0: Bus bespielen, weil dann kann man noch schöner Nordrhein-Westfalen angucken. Das ist die Isobarenkarte. Und da sieht man die Tiefdrucktätigkeit über dem Atlantik. Man sieht hier Frontensysteme und man sieht, die erreichen den Norden Deutschlands. Und man sieht hier das Azorenhoch und man sieht, das erreicht den Süden Deutschlands. Und irgendwo ist so eine Grenze. Nordrhein-Westfalen ist so ein bisschen drauf im Südteil auf dieser Grenze zwischen Hitze kehrt zurück und der Norden eher mit kühler Luft versehen. Und das haben wir hier mal dargestellt in Temperaturen. Das ist jetzt Donnerstag und Freitag. Wir gehen zunächst mal nach Bielefeld. In Bielefeld 22 Grad am Donnerstag, 21 Grad am Freitag. Also Hitze, Haken hinter, kommt nicht. Aber wenn Sie die wollen, dann muss man ganz nach Süden reisen, nach Baden-Württemberg, Iringen am Kaiserstuhl, Donnerstag 29, Freitag gar 33 Grad. Und jetzt machen wir auch noch einen Nordrhein-Westfalen-Sprung von Bielefeld nach Bonn. Und das hier ist jetzt unser 15-Tage-Trend. Und was man sieht, ist hier gerade zum Freitag einmal so ein Peak. Also da geht es rauf bis 7, 8, 29 Grad. Dann nochmal wieder die Abkühlung auf 22 Grad. Ich sagte gerade, wir sind so ein bisschen zwischen kühler im Norden und wärmer im Süden. Und dann sausen wir hier zum Montag nochmal rauf, möglicherweise Richtung 30 Grad. Und dann kommt ein bisschen September-Normalität auf uns zu. Das ist der Wetterablauf für Nordrhein-Westfalen. Immer wenn es viele Tiefs gibt und Fronten gibt, gibt es eben auch Niederschläge und das ist gut für unsere Böden. Und da sieht man vor allen Dingen nördlich der Ruhr heute Nacht, dass einiges ankommt. Anfänglich Schauer, später ist es auch mal der etwas anhaltendere Regen. Südlich der Ruhr passiert im Wesentlichen nichts, wechselnd bewölkter Himmel. Und die Temperaturen morgen früh, die liegen meistens in einem Bereich zwischen 14 und 18 Grad, also ganz schön warm. 12 Grad auf den höchsten Erhebungen. Der morgige Vormittag, dieses Regengebiet zieht raus. Es ist eigentlich eine eher trübe Angelegenheit. Tecklenburger Land, Niederrhein und auch Münsterland im nördlichen Teil dann schon recht freundlich. Nachmittags sind dann allerdings, das ist fast so ein bisschen aprillig, ein paar Schauer, vielleicht sogar mal kurze Gewitter drin. Später vom Niederrhein und der Eifel her wieder trocken und freundlicher. Temperaturen dazu erreichen 22 bis 25, 17 Grad ganz oben und der Wind kommt aus Südwest. Stärke 3 bis 4. Die Aussichten dann nochmal zusammengefasst. Freitag im Norden teilweise starker Regen, im Süden teilweise starker Wind bis 27 Grad. Samstag, da ist dann alles wieder viel ruhiger.
1: Danke, Sven, dir einen schönen Abend.
2: Am Schluss war es wieder der Highspeed-Plöger.
0: Unterwegs.
1: Ja, schönen sechsten Gang. Danke.
2: Heute Abend, das russische Generalkonsulat in Bonn wird geschlossen. Heute Abend 21:45 gucken wir mal auf dieses geschichtsträchtige Anwesen, was die Leute dazu sagen.
1: Ihnen einen schönen Abend, danke fürs Gucken. Jetzt die Lokalzeit.
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5: Wie sicher sind unsere Stromnetze? Vielleicht haben Sie sich diese Frage ja heute auch gestellt. Allein in Wuppertal gibt es 15 Umspannwerke. Ja, die Frage, was wäre, wenn eins angegriffen werden würde, wie jetzt aktuell offensichtlich in Bergheim?
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5: Guten Abend. Nach dem mutmaßlichen Anschlag auf das Umspannwerk in Bergheim bei Köln, das haben Sie heute bestimmt mitbekommen, sind auch die Versorger bei uns in der Region sensibilisiert und mit den Sicherheitsbehörden im Austausch. Aber was würde eigentlich passieren, wenn es dann auch mal bei uns einen wichtigen Netzknotenpunkt trifft? Und wie ist man in so einem Fall eigentlich vorbereitet?
6: Das Umspannwerk in Wuppertal-Ronsdorf versorgt tausende Haushalte mit Strom. Seitdem es immer wieder zu Angriffen auf die Energieinfrastruktur kommt, machen sich im Ort einige durchaus ihre Gedanken.
7: Ja schon, ne? Ich meine, man weiß ja nie, was passiert. Das kann ja jederzeit überall passieren. Und wäre natürlich sehr schlecht, würde ich sagen. Ne? Finde ich also völlig daneben.
8: Wenn man Kinder hat, versucht man so Gedanken immer so ein bisschen wegzudrücken und sich da nicht so einzulassen.
9: Die Angst spielt schon mit, gar keine Frage. Und man ist immer froh, dass es nicht im eigenen Ort passiert. Und man kann nur hoffen, dass da Maßnahmen getroffen werden.
6: Wir sprechen mit Professor Markus Dralek, Experte für elektrische Energieversorgungstechnik an der Bergischen Universität Wuppertal. Er sagt, eine hundertprozentige Sicherheit gibt es nicht.
10: Diese Gefahren bestehen natürlich auch im Bergischen Land.

0: Denn es ist völlig unmöglich, unsere gesamte Energieinfrastruktur komplett gegenüber solchen physischen Angriffen zu schützen. Besser geschützt, und davon haben wir gerade im Wuppertal sehr viele, sind die Innenraumanlagen in den Städten. Die sind in aller Regel in einem Gebäude, da kommt man schon sehr viel schwieriger rein als in diese Außenanlagen.
1: Die Wuppertaler Stadtwerke teilen uns heute schriftlich mit, dass sie konkrete Sicherheitsmaßnahmen nicht publik machen können. Aber zentrale Anlagen wie Umspannwerke besonders geschützt seien. Und weiter? Zur Versorgungssicherheit trägt wesentlich bei, dass unser Stromnetz redundant aufgebaut ist. Dies bedeutet, dass wir unsere Kunden im Fall einer Störung in der Regel über alternative Kabelstränge versorgen können. Sascha Waskowitsch, der technische Leiter der Stadtwerke Velbert, erklärt sich bereit, über die angespannte Sicherheitslage mit uns zu sprechen.
2: Wir beobachten natürlich die Situation aktuell sehr, sehr genau. Und demnach sind wir auch mit den zuständigen Sicherheitsbehörden im sehr, sehr engen Austausch.
1: In Velbert gebe es eine Rund-um-die-Uhr-Bereitschaft für mögliche Störungen und auch hier eine Art Backup-System, falls es einen Angriff geben sollte.
2: Nach unseren Strukturen ist es so, dass man sich vielleicht auf 3, 4 Stunden Stromausfall einstellen muss. Allerdings ist unser Netz so geschaltet, dass wir Ringnetze haben. Das heißt also, wir können dann relativ gut umschalten, sodass wir halt versuchen, die Störung, ich sag mal so gering wie möglich zu halten.
1: Für einen längeren Blackout müssten dann schon Hacker am Werk sein. Doch das ist noch mal ein anderes Thema.
3: In Velbert-Mitte ist heute Mittag ein Krankentransport schwer verunglückt. Der Patient und die 2 Fahrer mussten verletzt ins Krankenhaus. Nach ersten Erkenntnissen fuhr der Wagen gegen die Warnbarke einer Baustelle und raste dann in eine Böschung. Die Rettung der Insassen war laut Feuerwehr kompliziert, weil der Wagen umzukippen drohte. Die Feuerwehr Essen hat bei der Bergung an der Werdener Straße unterstützt. Mittlerweile ist der Krankentransport aus der Böschung gezogen. Weiter mit Diesel statt mit Strom. Die Regiobahn, die S28 zwischen Wuppertal und Karst, fährt nicht wie geplant ab Dezember mit Elektrozügen. Grund sind Verspätungen bei den Bauarbeiten, vor allem an den Fundamenten der Strommasten.
4: Stillstand am Bahnhof Mettmann-Stadtwald. Die geplante Elektrifizierung der Strecke durch die Regiobahn lahmt. Die Fundamente der Strommasten erforderten mehr Arbeit als gedacht. Die Ursache: unerwartet harte Gesteinsschichten.
5: Wir haben im Vorfeld natürlich Probebohrungen gemacht, bis in eine Tiefe von 2 Metern. Wir müssen mit den Fundamenten bis zu 4 Metern runter. Da sind eben andere Gesteinsschichten entdeckt worden, die halt eine längere Bearbeitungszeit im Grunde bedeuteten. Und dadurch sind wir eben aus den nächtlichen Sperrpausen rausgerutscht.
4: Die Folge: die beauftragten Firmen brauchten für die Fundamente länger als geplant. Nun fehlt die Zeit an anderer Stelle. Zwar sind 90% der Arbeiten erledigt, wie dieser Vergleich zwischen April und dem heutigen Tag zeigt. Doch bis Dezember hätte die Regiobahn an 3 Knotenpunkten die Strecke an das Netz der Deutschen Bahn anschließen müssen. Und genau das ist nicht mehr zu schaffen.
5: Es müssen mehrere Strecken für eine gewisse Zeit außer Betrieb, also stromlos geschaltet werden. Und das sind natürlich sehr begehrte Sperrpausen, die man so weiteres nicht bekommt. Die haben wir bekommen, aber eben sehr zeitkritisch.
4: Damit fällt auch der für Dezember geplante 20-Minuten-Takt nach Wuppertal flach. Ausgesprochen ärgerlich findet der Fahrgastverband ProBahn.
6: Dass dieses Projekt seit mittlerweile 60 Jahren geplant wird, kommt auf das halbe Jahr auch nicht mehr an. Nur die Begründung, die jetzt dann dafür gegeben wird, dass also die Betriebsaufnahme so kurzfristig abzusagen, finde ich doch etwas dünn. Vor allen Dingen, wenn man überlegt, dass also zumindest zwischen Vohwinkel und Mettmann die Fahrleitungsanlage doch eigentlich vollständig ist.
4: Die Regiobahn verspricht Besserung. Mitte Juni 2027 kämen die Elektrozüge dann garantiert.
3: Für über 1000 Schülerinnen und Schüler aus Erkrath war das heute ein ganz besonderer erster Schultag nach den Sommerferien. Nachdem deren Schulzentrum Süd im Stadtteil Hochtal ja komplett abgebrannt war vor mehr als einem Jahr, musste die komplette Schule nach Düsseldorf ausweichen. Und das hieß: eine Stunde pendeln pro Tag, viel früher aufstehen. Heute ging es erstmal in das provisorische Containerschuldorf. Aber wichtig war für viele: endlich wieder Schule zu Hause.
7: Feierliche Eröffnung mit rotem Band. Man spürte, für viele ist die Rückkehr nach Hochtal ein Meilenstein. Mehr als 1000 Schüler von Realschule und Gymnasium werden die nächsten Jahre im neuen Containerdorf verbringen. Die meisten sind aber vor allem froh, nicht mehr pendeln zu müssen.
8: Das mit den Containern ist ein bisschen doof. Ich würde mir eher so wünschen, dass unsere Schule einfach wieder da wäre und so. Es wäre viel schöner. Aber so ist schön, nicht mehr so früh aufstehen zu müssen, ein bisschen auszuschlafen und einfach hier wieder zu sein, so in Hochdahl und so.
7: Für Realschulleiter Uwe Heidelberg und seine Kollegen war es viel Umzugsstress in den letzten Wochen. Mit den neuen Räumen ist er trotz den von außen wenig ansprechenden Containern aber mehr als zufrieden.
9: Von außen müssen wir, ja gut, ne, also ne, ab, was will man da erwarten, aber von innen ist es wirklich richtig toll. Also da könnte man noch einige Jahre länger aushalten. Ich meine, gut, jetzt gucken wir mal, haben wir so geschätzte 3, 3,5 Jahre vor uns, bis der Neubau dann fertig ist.
7: Viele mussten sich erst mal zurechtfinden im Labyrinth der über 600 Container. War der richtige endlich gefunden, ging es zum ersten Mal in die neuen Klassenräume. Viele sind größer als im alten Schulzentrum und mit moderner Technik ausgestattet. Für Lehrerin Sandra Weske und ihre 9B war es ein guter Start.
10: War eine gute Stimmung, war super. Die sind ganz schön angekommen in ihren Klassenräumen. Wir haben das jetzt auch schon ein bisschen gestaltet, so wie wir dürfen. Wir waren schon beim Hausmeister, wir haben schon aufgeräumt, Sachen rausgeräumt. Das sieht gut aus.
7: Während des Unterrichts bereitet Mirja Sassenhagen schon mal alles für die erste große Pause vor. Bananen mit Smiley und auch die berühmte gemischte Tüte dürfen da nicht fehlen. Die letzten Tage gab es noch viel zu organisieren, damit in ihrem Schulkiosk alles rechtzeitig startklar ist.
11: Ich freue mich total darauf, dass wir wieder hier sind, alle zusammen. Aber es ist noch ein bisschen Arbeit, die vor uns liegt. Es ist noch nicht alles perfekt, aber wir sind auf dem besten Weg dahin.
12: Was gibt's noch zu tun jetzt?
11: Brötchen backen, wir hatten ein bisschen andere Schwierigkeiten. Laugenstangen aufbacken, Croissants brezeln und ein bisschen umsortieren, wegräumen, sowas alles.
7: Orientieren vor und im Containerschuldorf. Die ersten Eindrücke positiv.
8: Der Klassenraum sieht gut aus, aber es ist nicht so groß, wie ich es erwartet habe. Ich dachte, er ist ein bisschen größer, aber wir haben alle reingepasst, haben die Tische gut verstellt und es hat sehr Spaß gemacht, die ganze Klasse wiederzusehen. Sehr gute Klassenräume.
7: Die neue Übergangsschule kommt bei den meisten am ersten Tag ganz gut an. Hauptsache zurück in Hochdahl.
3: Jetzt gehen wir in den Oberbergischen Kreis. Wer da dringend einen Termin auf dem Amt benötigt, der muss gerade Geduld mitbringen. Aktuell ist nämlich keine Online-Buchung von Terminen möglich. Betroffen davon sind zum Beispiel das Straßenverkehrsamt, aber auch Bürgerbüros in Städten wie Hückeswagen. Das Buchungssystem hat der Hersteller heute Morgen selbst offline genommen und dann den Kreis darüber informiert. Grund ist ein erforderliches Update, das aktuell aufgespielt werden müsse. Das musste so kurzfristig sein, sagt der Kreis, um die IT-Systeme vor Angriffen zu schützen. Bereits gebuchte Termine bleiben aber bestehen. Schon vor 2 Wochen gab es eine ähnliche IT-Störung. Damals war ein defektes Bauteil die Ursache. Es klingt alles erstmal gar nicht außergewöhnlich. Leon Langer aus Monheim ist 26 Jahre alt, hat gerade fertig studiert, Biologie auf Lehramt. Und er hat eine große Leidenschaft für Musik. Aber Leon Langer hat irgendwann eine ganz spezielle Leidenschaft entdeckt, nämlich das Dirigieren. Das Problem, wenn man so ein richtiges Berufsorchester dirigieren will, dann muss man das vorher studieren, also mit einem ordentlichen Abschluss. Leon Langer war das zu kompliziert, also was hat er gemacht? Er hat einfach ein eigenes Orchester gegründet. Und wir waren bei der Weltpremiere in Monheim dabei.
13: Nur noch wenige Minuten bis zum großen Auftritt. Dirigent Leon Langer geht noch mal die schwierigsten Stellen in Dvoraks 9. Symphonie durch. Ein echter Brecher.
14: Da haben wir wirklich in Blöcken wiederholt, bis zum Umfallen. Einfach, dass alles an seinem Platz ist, wenn es an seinem Platz sein soll.
13: Nur 3 Tage hatte er mit seinem neuen Orchester Zeit zu proben.
14: Jetzt geht's los. Taktstock und Attacke.
13: Die Musiker warten oben.
15: Das ist schon ein Nervenkitzel, jetzt so kurz davor. Normalerweise bin ich nie angespannt, aber heute schon, weil es irgendwie doch noch was anderes ist. Weil ich auch viel so mit organisiert habe. Und ich muss los. Ja, tschüss.

0: drei Tage vorher. Das neue Orchester kommt zum ersten Mal zusammen. Einige kennen sich schon, die meisten aber noch nicht.
1: Zwei Stühle braucht ihr noch. Okay, Laurin hat da seinen Turm, den braucht er.
0: Die Musiker haben eins gemeinsam. Alle spielen auf hohem Niveau, manche schon seit Jahrzehnten. Für das allererste Zusammenspiel hört sich das doch ganz ordentlich an.
1: Danke, danke. Habt ihr diese Auftakte Bom-Bom immer? Okay, habt ihr die gespielt?
0: Das junge Sinfonieorchester Düsseldorf, wie sie sich nennen, ist wild zusammengewürfelt.
2: Für mich, ich bin jetzt nicht mehr jung, es ist gar nicht so einfach, ein Laienorchester zu finden, das auf relativ hohem Niveau schöne Musik macht.
0: Nach anderthalb Stunden intensiven Proben gibt's die erste kurze Pause.
1: Wir sind durch auf mehreren Ebenen. Vom Programm her nicht mal die Hälfte, aber ich glaube, wir sind gut dabei. Also die Leute haben Lust, man merkt das, die Atmosphäre ist gut. Wir versuchen es erstmal übereinander zu kriegen.
0: Ab jetzt gibt's drei Tage nichts anderes als üben, üben, üben. Zurück zum Tag des Konzerts. Und alles läuft glatt.
3: Ich sag mal so, man hätte noch stundenlang zuhören können.
4: Super, es war richtig schön, toll. Und ich habe immer noch eine Gänsehaut.
5: Ich bin so stolz auf dich, das glaubst du gar nicht.
0: Der erste Schritt ist getan. Jetzt will das junge Sinfonieorchester Düsseldorf auf die großen Bühnen der Republik.
6: Sehr mutig. Jetzt lernen wir eine ganz besondere Familie kennen, die von Nina Brattig aus Solingen. Und jetzt halten Sie sich fest. Sie hat 7 Kinder, mittlerweile auch 7 Enkel und knapp 60 Pflegekinder versorgt in den letzten Jahren. Das ist eine Bilanz, da wollten wir mal genauer hinschauen und wir durften die Familie zu Hause besuchen.
7: Nina ist 60 und immer im Dienst. 3 Pflegekinder sind aktuell bei ihr und ihrem Mann im Haus. Die Mütter alkoholabhängig. Deshalb müssen die Kinder aufgepäppelt werden.
8: Isst man deinen Keks?
9: Also 6:16.
7: Die 3 Mädchen sind schon länger bei den Brattigs und bleiben auch. Mit der Bereitschaftspflege für Notfälle hat das Paar inzwischen aufgehört. Nach 30 Jahren.
10: Wir hatten einmal 2 Kinder. Die haben so unfassbar gestunken. Die haben wir 14 Tage täglich gebadet, täglich frisch angezogen, die Betten bezogen täglich. Und die haben nach 14 Tagen immer noch gestunken. So, also wirklich nach Urin, Müll, Schimmel etc.
7: Trotzdem, aufhören war nie eine Option. Nina Brattig liebt ihren Job, auch wenn sie sich nie an die Zustände gewöhnt.
10: Eigentlich geht einem das nahe, wenn sie wieder so ein kleines Kind sehen und wieder halb verhungert und mangelernährt und mit blauen Flecken am ganzen Körper etc. Das kriegen sie nicht ganz weggeschoben. Das ist ja immer noch präsent. Und auch wenn es das 20. Kind ist, was sie damit sehen, es ist ja präsent.
7: Rund 60 Kinder sind über die Jahre da gewesen. Eigentlich maximal ein halbes Jahr. In der Realität war es aber oft länger. Manchmal war es hart, aber lehrreich für die ganze Familie.
10: So, unser Ältester hat das mal gut in Worte gefasst. Der hat gesagt, wenn wir aus der Schule nach Hause kommen, fragen wir, was gibt es? Und die Kinder fragen, gibt es was?
7: Der Älteste von 7 eigenen Kindern. Die sind heute zwischen 24 und 34 Jahren alt. 7 Enkel gibt's außerdem.
11: Ja, wir waren jetzt letztens im Urlaub, alle zusammen, in der Türkei, mit 21 Leuten. Die letzten Reihen des Fliegers waren alle nur für uns reserviert. Und ich fand das total schön, weil die Kinder immer jemanden haben, mit dem sie spielen können.
7: Larissa ist die Zweitälteste, kennt den Riesenhaushalt nicht anders. Mit seinen Vor-, aber auch Nachteilen.
11: Wir waren eine Zeit lang fast alle auf derselben Schule. Und man dreht sich um und irgendwer ist immer da. Gleichzeitig ist das aber auch natürlich genauso schön. Also wenn man sich streitet, ist es natürlich nicht so schön, aber das gehört nun mal auch dazu.
7: Von Anfang an war klar für Brattigs, wir wollen viele Kinder.
12: Ich war mal beruflich auf einer Tagung, komme nach ein paar Tagen wieder, mache die Tür auf und rufe nur ins Haus Hallo. Und aus 7 Richtungen klingt es Papa. Und mein Bruder war gerade anwesend und er sagte, in diesem Haus kann man als Vater keine Minderwertigkeitskomplexe kriegen.
7: Abenteuer, Aufregung und emotionale Achterbahnfahrten, vor allem bei den Pflegekindern, das gab's immer.
10: Wenn ich so ein Kind bekommen habe, was so einen toten Gesichtsausdruck hatte, so leere Augen. Und wenn das dann nach ein paar Wochen mal so richtig herzhaft kindlich lacht, das gibt auch mir was dann. Ich weiß, diesem Kind geht's gut. Ich weiß, wir haben was hier zumindest angestoßen. Und dem Kind geht's besser. Also das sind so die Highlights.
7: Und aus denen zieht die Bratichs heute noch die Kraft und wollen weitermachen.
6: Bei uns im Studio ist jetzt Annette Berg, die Sozialdezernentin der Stadt Wuppertal. Guten Abend, Frau Berg.
9: Guten Abend.
6: Schon eine bemerkenswerte Familie da in Solingen, 60 Pflegekinder knapp versorgt, zeigt aber gleichzeitig auch das ganze Dilemma der Situation. Ne?
9: Ja, erstmal zeigt es, was das für eine ganz tolle Familie ist. Ne? Also Frau Brattig und ihr Mann und alle Kinder, die dort leiblich wohnen, aber auch Pflegekinder. Ich glaube, die haben da einfach eine ganz tolle Familie, die ganz vielen Kindern ganz viel geben kann.
6: Und ganz viele Kinder brauchen offensichtlich Pflegefamilien. Wie ist die Situation aktuell in Wuppertal?
9: Also wir haben in Wuppertal rund 270 Kinder in Pflegefamilien, in Dauerpflegeverhältnissen und rund 70 Kinder in Bereitschaftspflegeverhältnissen. Das heißt, wenn sie in Obhut genommen werden, dann für eine kurze Zeit, bis ein Anschluss gefunden wird, irgendwo untergebracht werden können in Familien.
6: So wie das bei Familie Brattig auch ist. Das ist auch eine Bereitschaftspflegefamilie.
9: Genau.
6: Wo kommen die Kinder her? Sind das oft alkoholabhängige Eltern oder ist da noch mehr dahinter?
9: Also Pflegefamilien sind sozusagen ein Angebot, um Kindern, die in Obhut genommen werden müssen oder die einfach zu Hause nicht mehr bleiben können, aus verschiedenen Gründen eine Perspektive zu geben, ein Zuhause zu geben, eine Hilfe zu geben. Und das sind unterschiedliche Gründe. Die Frau Brattig hat es gesagt, es sind oft Kinder, die jünger sind. Die kommen aus Familien aufgrund von Verwahrlosungssituationen, Gewalterfahrungen, sexueller Missbrauch oder ähnliche Geschichten, die diesen Kindern passiert sind. Und es ist schön, wenn sie auf so Familien treffen wie die von Familie Brattig.
6: Werden in Wuppertal aktuell viele Pflegefamilien benötigt?
9: Ja, wir benötigen in Wuppertal, aber auch in der Jugendhilfe insgesamt Pflegefamilien, weil einfach gerade für jüngere Kinder die Pflegefamilie die bessere Alternative ist. Ne? Es ist ein familiärer Rahmen, es ist sehr viel Nähe gegeben, es ist eine Kontinuität gegeben. Und von daher bevorzugen wir gerade für jüngere Kinder Familien in der Unterbringung.
6: Was muss man denn mitbringen, um Pflegefamilie werden zu können?
9: Ja, also Pflegefamilie zu werden ist natürlich, man muss das auf jeden Fall gerne machen wollen. Und dann gibt es eine relativ intensive Prüfung, die geht so über 3 Monate, auch mit einer Wochenendveranstaltung. Es wird geprüft, inwieweit man geeignet ist. Die Eignung ist, muss physisch und psychisch, muss die Familie in der Lage sein, hier tätig zu werden. Es muss kein Schufa-Eintrag darf da sein. Die Lebenssituation muss gut sein. Wie ist die Familie aufgestellt? Wie ist die individuelle Befähigung der zukünftigen Pflegeeltern. Das wird sehr intensiv geprüft. Das ist natürlich auch wichtig, dass die Kinder hier eine ordentliche und eine sehr verlässliche und auch gesunde Perspektive bekommen. Und dann wird eine Pflegeerlaubnis ausgestellt und dann können die Familien Pflegekinder aufnehmen. Nicht nur für Wuppertal, sondern auch für andere Jugendämter.
6: Und ganz kurz noch, es wird auch entlohnt.
9: Es gibt ein Pflegegeld, genau. Aber wegen der Entlohnung sollte man das nicht machen.
6: Ja. Annette Berg, vielen Dank für den Besuch bei uns.
9: Ja, danke. Dankeschön. Herzlichen Dank.
6: Danke. Katzen sind die beliebtesten Haustiere in Deutschland, aber viele landen irgendwann im Tierheim und warten auf ein neues Zuhause. Jetzt ist es so, nicht jede Katze ist leicht zu vermitteln. Manche kratzen und beißen erstmal, das ist nicht schön. Und dann wäre es gut, sich mit dem Wesen dieser Tiere auszukennen. Hier kommt Adriane Schulz ins Spiel. Sie ist Katzenpsychologin, sowas gibt's, und hilft im Tierheim Duisburg verhaltensauffälligen Katzen auf dem Weg in ein neues Zuhause.
13: Ich wickel mir jetzt einfach mal so ein bisschen die Decke um, weil dann habe ich A, ein bisschen einen Schutz für meine Beine. Ich provoziere auch nicht durch meine Füße und Beinbewegungen. Und das kann schon mal ganz hilfreich sein, das ist eine reine Schutzmaßnahme.
14: Adriane Schulz auf dem Weg zu ihrem ersten Klienten, Günni. Bei ihm gilt Vorsicht, der Kater hat im Tierheim keinen guten Ruf. Er soll kratzen, beißen und immer wieder auf andere Katzen losgehen.
13: Jetzt ein bisschen erstmal spielen vielleicht, ne? Dass deine Energie rauskommt, ne?
14: Energie ist bei Günni nämlich das Stichwort und kein Fall von Aggression. Hinter seinem Kratzen und Beißen steckt nur eine Ursache: Unterforderung.
13: Und ich möchte mit ihm quasi so ein bisschen Training machen, ein Markertraining. Also ich nutze dazu das Klickertraining, um ihm einfach auch die Möglichkeit zu geben, dass er sich mal fokussieren kann, weil er will sich Leckerchen bei mir dann verdienen.
14: Wie unterschiedlich Katzen ticken, zeigt Ruki, verspielt und neugierig, aber auch ein Problemfall.
13: Und Ruki ist so einer, wenn dem langweilig ist, dann sucht er sich Action bei seinen Katzenkumpeln und die mögen das hier alle gar nicht, wenn der so drüber ist. Deswegen gibt es ja auch ab und zu mal, dass hier Streit ist und da muss man deeskalieren als Mensch, ne? Also sagen, hey, ich guck mal, dass bei ihm die Energie rauskommt und die anderen mal ihre Ruhe hier bekommen vor dem kleinen Monsterchen.
14: Deshalb sind Ehrenamtliche wie Reinhold Döring so wichtig. Der 73-Jährige aus Duisburg-Rohrort kommt täglich für 2 bis 3 Stunden, um den Tieren Abwechslung zu bieten.
15: Dass sie vermittelt werden können oder resozialisiert. Ne, und das ist dann, und die freuen sich auch und die gewöhnen sich dann an den Menschen, auch wenn die einfach nur die Stimme hören oder man sitzt da nur. Ne, man muss ja nicht immer spielen oder streicheln, manchmal einfach nur da sitzen, ne, und die Katzen beobachten.
14: 180 Katzen leben im Katzenhaus von Tierpflegerin Lena Holexa. Schätzungen gehen davon aus, dass allein in den Tierheimen und Katzenställen des Ruhrgebiets zwischen 1500 und 3000 Katzen auf ein neues Zuhause warten.
13: Gerade auch so Essen, Dortmund, Niederrhein, Geldern, hier Duisburg. Also die Tierheime sind alle übervoll mit Abgabetieren und Fundkatzen.
16: Und man muss auch ganz klar sagen, uns fehlt auch ab und zu einfach die Expertise da drin, ne? Sodass wir dann sagen können, guck mal, wir sind mit unserem Latein am Ende. Liebe Adriane, schau du mal bitte, wir wissen nicht weiter. Und in 99% der Fälle kann Adriane uns damit den Hintern retten.
6: Schwimmen am See, das haben viele von uns diesen Sommer vielleicht ausgiebig gemacht. Kommendes Wochenende wird auch noch mal viel geschwommen. An der Aggertalsperre geht es dann aber nicht um Spaß an der Freude, sondern um eine gute Platzierung bei den Freiwassermeisterschaften für Hobby- und Profischwimmer im Oberbergischen. Es gibt verschiedene Distanzen von 500 Meter bis zu 10 Kilometer. Wahnsinn. Und wir begleiten 2 Bergische bei den letzten Vorbereitungen.
17: Statt Kacheln zählen im Schwimmbad bevorzugt Eva Üssem aus Gummersbach die Tiefe und Weite der Aggertalsperre. Eva ist 47 Jahre alt, schwimmt seitdem sie 6 ist und hat vor den Freiwassermeisterschaften noch ein letztes Training.
18: Das Besondere an der Aggertalsperre, ich denke jedes Mal, wenn ich hier hinkomme und dann Leute aus ganz Deutschland da sind, ich bin halt da groß geworden, wo andere Urlaub machen. Das ist halt schon schön zu wissen.
17: Der Schwimmwettkampf hier im Oberbergischen findet kommendes Wochenende zum 7. Mal statt. In tollem Ambiente und mit einem ganz persönlichen Highlight für Eva.
18: Ich bin sonst eigentlich immer die 1250 Meter geschwommen, also eine Runde um den Kurs. Dieses Mal möchte ich die doppelte Distanz versuchen. Ich will mir beweisen, dass es geht. Mit wenig Training, aber es geht.
17: Über 570 Anmeldungen gibt es für die Freiwassermeisterschaften schon, darunter auch Profi- und Leistungsschwimmer aus ganz Deutschland. Die Gruppe trainiert mit Ruth Üssem, Evas Mutter

0: Ich möchte gerne ankommen und vielleicht nicht als Letzte in meiner Altersklasse.
1: Der Kopf spielt auch eine Rolle, wobei Eva eigentlich weiß, dass sie die 2500 Meter schafft. Da bin ich mir auch ganz sicher, dass sie das schafft. Aber natürlich trotzdem, das erste Mal ist eine Herausforderung. Sie ist ja auch nicht mehr die Jüngste. Ja, ist ja so.
2: Danke.
1: Ja.
3: Manche starten gleich auf mehreren Distanzen, so wie Maximilian Decker. Er ist 27 Jahre alt, vom TuS Derschlag und schwimmt eine Staffel und die 5000 Meter.
4: Das ist auf jeden Fall das Jahreshighlight, wo ich mich eigentlich jedes Jahr neu drauf freue. Während den 5 Kilometern denke ich mir eigentlich, warum mache ich das eigentlich? Und dann so ein bis zwei Wochen später, dann denke ich mir, okay, nächstes Jahr bin ich wieder auf jeden Fall dabei.
5: Das Wasser hat 21 Grad knapp.
1: Für den Wettkampf bedeutet das, dass alle ohne Neo schwimmen.
3: Passt für Maximilian. Draußen macht es ihm nämlich einfach mehr Spaß als im Hallenbad.
4: Je nachdem, wie die Sonne scheint, ob es regnet, wie warm ist es draußen, wie warm ist es im Wasser. Das sind halt immer so komplett unterschiedliche Bedingungen, die man hat, auf die man sich auch einstellen muss, was auch so ein bisschen den Reiz dann am Freiwasserschwimmen macht.
3: Am Wettkampftag gibt es noch Startnummernstempel und am Ende ja vielleicht die ein oder andere Medaille. Kurzentschlossene können sich übrigens noch bis eine Stunde vor Wettkampfstart anmelden.
6: Also in der Aggertalsperre wird noch ordentlich geschwommen. In vielen Freibädern dagegen geht die Saison zu Ende. Auch in der Melersbeek, dem einzig städtischen Freibad in Wuppertal. Das war in diesem Sommer nach 6 Jahren Sanierung wieder geöffnet und wurde von den Badegästen gut angenommen, sagen die Betreiber. Auch die Ehrenamtler im Freibad Dabringhausen in Wermelskirchen sprechen von einer sehr guten Saison. Das Bad hat nur während der Sommerferien geöffnet und am letzten Badetag noch die Besuchermarke von 25.000 geknackt. Jetzt kommen wir zum Wetter, das ist nicht mehr so ganz freibadtauglich und wir schauen auf ein schönes Foto von unserem Zuschauer Reinhold Müller aus Leichlingen. Der schreibt dazu, hier ein sehr schönes Foto, das ich gestern auf einer Radtour durch die Ohligser Heide gemacht habe. Es zeigt eine Luftwurzel, die aussieht wie eine Familie mit Kindern auf dem Arm. Sie haben recht, Reinhold. Vielen Dank dafür und jetzt die Wetteraussichten. Es sind viele Wolken unterwegs in der nächsten Nacht. Es gibt auch größere Wolkenlücken zwischendurch, aber im Laufe der Nacht verdichtet sich das und dann kann auch der ein oder andere Tropfen runterkommen bei 13 bis 15 Grad. Das mit den vielen, oft auch dichten Wolken geht morgen erstmal so weiter. Am Vormittag findet die Sonne nur sporadisch ein paar Lücken und auch dann kann es leicht regnen bei 17 bis 19 Grad. Morgen Nachmittag machen sich die Wolken ein bisschen lockerer, dann hat auch die Sonne mehr Platz. Trotzdem sind bei 21 bis 23 Grad auch nachmittags einzelne Schauer möglich. Das sind die weiteren Aussichten. Freitag dichte Wolken. Es kommt teils schauerartiger, auch gewittriger Regen. Der ist auch zum Teil sehr ergiebig. Es ist sehr windig bei bis 24 Grad. Samstag und Sonntag eher ein trockenerer Sonne-Wolken-Mix. Samstag bis 22, Sonntag bis 25 Grad. Und wir schauen auf den 7-Tage-Trend ab Montag. Sie sehen, es geht mit den Temperaturen dann langsam runter. Und es wird im Laufe der nächsten Woche wechselhaft. Also kommt wieder viel Regen und auch Gewitter. 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